Firma scheint herrlich. Unsere Herren ist dabei, ein Ei zu legen. Alles Gute. Auf Wiedersehen.

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Wir reden über den Sieg von Mayer, der Konzert der Wüten.